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1: Madonna läuft jetzt hier bei Absolut Hot um kurz nach sechs. Und nochmal ein kleiner Crashkurs, falls es wirklich jemanden geben sollte in der Community, der nicht weiß, wer Madonna ist, that's her. Das hat man doch schon mal gehört, oder?
2: Safe gehört schon mal, aber ich könnte nicht mitsingen.
1: Das ist crazy bisschen.
2: So.
1: Und spätestens seit einem Cover von diesem Song mit Sabrina Carpenter auf dem Coachella Festival kennt, glaube ich, jeder Madonna nochmal. Das ist jetzt schon der Festivalmoment dieses Jahr. Seitdem ist Madonna wieder back on track, weil sie mit Sabrina Carpenter eben zusammen aufgetreten ist.
2: Die laufen jetzt bei uns zu zweit in der Playlist. Die haben nämlich

0: Jetzt ganz neu mit dabei von Bebe Rexhas neuem Album. So klingt's zumindest bald. Ganz, ganz bald. Wenn das neue Album von Bebe Rexha rauskommt, hier am New Music Friday auf Absolut Hot, hören wir jeden Freitag in die ganz neuen Songs rein und dann auch in das neue Bebe Rexha Album.
1: Kommt aber erst Mitte Juni, also wir müssen noch ein bisschen warten. Es gibt aber ja schon ein paar Songs, die sie veröffentlicht hat, zum Beispiel New Religion. Und der läuft jetzt hier bei Absolut Hot. Wir sind Jana und Marlon. Guten Morgen.

0: Wir hören jetzt rein in einen Song, den wir noch nie gehört haben hier auf Absolut Hot. Der ist nämlich ganz neu, heute Nacht erst rausgekommen von Austis. Und der ist was für alle Heartbroken-Mäuse. Sie spricht uns wirklich aus der Seele.
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0: Wenn ihr schon mal eine Trennung durchgemacht habt oder gerade aktuell eine durchmacht, I feel you, dann wisst ihr, wie bodenlos beschissen es ist, jemanden loszulassen. Einfach zu akzeptieren, okay, diese Person, mit der ich mir wirklich meine ganze Zukunft vorgestellt habe, die ich davor jeden Tag gesehen habe, mit der ich jedes Detail aus meinem Leben geteilt habe, die ist jetzt nicht mehr da und die ist nicht mehr in meiner Zukunft. Wie macht man das? Austis kennt diesen Struggle und sie hat ihren neuen Song genau darüber geschrieben. Der heißt The Art of Letting Go.

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0: POV, wir sind so am Feiern, Front Row beim Festival, You Not Us legt gerade auf und dann denkt man sich, hä, waren das nicht immer zwei?
1: Man sieht jetzt nur noch einen performen, es sind aber immer noch zwei Typen. Die stehen immer noch zusammen im Studio. Der eine hatte einfach nur keinen Bock mehr, irgendwie gesehen zu werden in der Öffentlichkeit.
2: Das geht einfach nicht mehr allein. Wir sind so aneinander gewöhnt und haben auch unterschiedliche Geschmäcker. Und ich glaube, das, was You Not Us Sound ausmacht, ist auch eben der Kompromiss aus unseren beiden Geschmäckern.
3: Wir brauchen den anderen, um irgendwie zu wissen, macht das Sinn, was ich gerade mache oder nicht?
1: Das ist der einzige Fall, wo emotionale Abhängigkeit dann doch irgendwo in Ordnung ist bei You Not Us. Diamonds läuft jetzt hier bei Absolut Hot am Freitag. Guten Morgen.
4: 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Wir sind Tobi und Gregor von You Not Us. 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

0: Seid ihr ready für einen Girls Trip mit Sarah Larsen hier bei Absolut Hot?
1: Fuck ja!
0: Wir packen unseren Koffer zusammen. Wir brauchen einen Bikini, der komplett in der Arschritze verschwindet schon mal. Auf jeden Fall. Was soll noch mit?
1: Wir brauchen eine iconic Sonnenbrille, die schreit Main Character!
0: Yeah.
1: Und wir brauchen die Bestie, aber angeschwipst bitte.
0: So, Tyler und Sarah Larsen jetzt hier bei Absolut Hot mit

0: Ja, es ist verrückt, was wir machen, wenn wir verknallt sind. Und deswegen muss ich hier auch als Gay Bestie mein Machtwort sprechen, jetzt kurz vorm Wochenende.
1: Jetzt ist Schluss.
0: Ihr hört absolut hot. Und wenn wir nach dem Wochenende hier Nachrichten auf dem Handy haben, dass ihr sowas mit euch machen lassen habt von eurem Crush, dann raste ich aus. Wir haben mit Hörerin Janina diese Woche gesprochen.
2: Also ich habe zwei Albtraum-Nachrichten, die man vom Crush bekommen könnte. Einmal, du bist voll toll, aber... Dann können wir hier aufhören. Und du erinnerst mich an meine Ex. Finde ich auch schrecklich.
1: Ganz schlimm.
2: Wenn man dann Vergleiche bekommt. Auch wenn es positive Vergleiche sind. Aber nee, will ich nicht. Mag ich nicht.
1: Mögen wir auch nicht. Also stay safe am Wochenende. Wir wünschen euch ein geiles, langes Wochenende. Und wenn so ein Typ um die Ecke kommt oder auch ein Girl, dann bye-bye. Ciao, auf Wiedersehen.
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0: Anna, das geht nicht.
1: Ach Mann, ich wollte doch euch fragen, Hordies, ob sich jemand mit mir aufs Harry Styles Konzert schmuggeln möchte. Einfach drüber springen übers Drehkreuz und ab geht die Post. Nee Leute, ich kann es nicht ertragen, da nicht da zu sein auf dieser Tour. Meine ganze For You-Page ist voll davon. Ich bin Harry Styles Fan since day one. Ich will dahin.
0: Wir haben jetzt bei uns in der Playlist hier auf Absolut Hot um kurz nach 7.
1: Immerhin.
0: Das ist Harry Styles mit seinem Song American Girls.
1: Schön, dass ihr am Start seid. Good morning.

0: ist eigentlich noch geiler. Es ist Freitag. Wir starten rein in ein langes Wochenende. Montag ist Feiertag und das Wetter wird auch noch geil. Wir haben da nur ein Motto.
1: T-Shirt hoch, Titten raus, DJ macht die Mucke laut.
0: Ja. Es wird ein geiles Wochenende und hier starten wir schon mal mit den Sommersongs auf Absolut Hot. Wiz DMC hat einen ganz neuen rausgebracht. Wait for you.

0: Rodrigo läuft jetzt mit einem neuen Song bei uns auf Absolut Hot, Drop Dead. Ey, und die bekommt so einen fetten Shitstorm.
1: Ich wollte mich gerade aufregen. Also wenn ich noch einen Kommentar lese, dann gehe ich jetzt aber sowas von Crash Out. Sommer ist right around the corner und die Leute beschweren sich ernsthaft darüber, dass sie ein zu kurzes Kleid anhat in ihrem neuen Musikvideo. Sie sieht scheinbar zu jung aus, ist zu sexy. Wo sind wir denn? Es ist 2026. Je kürzer der Rock, desto besser, Mädels. Bitte, zieh die nur ein bisschen weiter hoch.

0: Imagine, ihr seid berühmt. Leute auf der ganzen Welt kennen eure Musik und feiern eure Musik. Und trotzdem weiß kein Schwein, wie ihr eigentlich aussieht. Da würden jetzt ein paar von euch wahrscheinlich sagen, ja toll, Digga, dann habe ich ja gar nichts von meinem Fame. Aber für die Artists, die da dahinter stecken, ist es der absolute Traum. Zum Beispiel für Marshmallow. Den hören wir jetzt hier bei Absolut Hot mit neuer Musik. Den kennt ihr eigentlich alle nur mit seinem Helm, den er immer auf hat. Das ist so, er sieht wirklich auch aus wie ein Marshmallow. Es ist ein weißer Helm mit zwei so schwarzen Kreuzen als Auge und einem Mund. Der ist da noch aufgemalt. Und sonst hat keiner einen Plan, wie dieser Mann eigentlich aussieht. Und er lebt sein bestes Leben.
1: Like imagine just like not being able to just like walk around. I think that may be why I'm kind of like not, I don't know, not that I'm not crazy, not that artists are crazy, you know, but I've never had that societal pressure.
0: Das war, by the way, sein erstes Interview, das er vor einem Jahr gegeben hat. Davor hat er einfach nie gesprochen. So privat war der Mann. Aber er sagt's auch schon, das ist der Grund, warum er nicht komplett crazy loco ist und durchdreht, weil ihn ständig irgendjemand auf der Straße anspricht. Also, solange er so viele Banger weiterhin rausbringt, ist es uns ja auch komplett egal, wie er aussieht. Da kann er gerne seinen Helm aufhaben. Marshmallow hören wir jetzt hier auf Absolut Hot. Es ist kurz vor 7:30. Das ist Kissing My Friends. Ich bin Jana. Guten Morgen. 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

0: Wir haben euch Anfang des Jahres Konzerttickets geschenkt für eure Lieblingskünstler, damit ihr die Songs alle mal live mitsingen könnt. Und unter anderem auch für Green.
1: Yes, und Selina aus Ochsenfurt war da. Das Konzert war letzte Woche und sie hat uns diese Sprachnachricht hier reingeschickt.
2: Also erstmal vielen Dank für das Mega-Erlebnis.
0: Gerne.
2: Es hat richtig Spaß gemacht und es war auch sehr schön.
1: Toll.
2: Und uns hat auf jeden Fall am besten gefallen, als Green dann noch in die Menschenmenge gegangen ist und da noch ein Lied gesungen hat. Das war auf jeden Fall das Highlight des Abends.
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0: Robin Schulz ist jetzt gleich mit Ambers bei uns in der Warteschlange nach zwei Songs.
1: Ambers heißt by the way glühende Asche, musste ich gerade auch nachschauen, aber Robin Schulz hat natürlich kein Lagerfeuer angezündet, nein, er meint damit natürlich eine Liebesgeschichte, die Flamme von seiner Liebe, die glüht immer noch, ganz heiß.
0: Das kann ich einfach nicht gebrauchen, hätte ich einfach keinen Bock drauf, to be honest, das klingt einfach nur schmerzhaft.
1: Ja, könnte halt auch böse enden, ne, wenn man nie ganz loslässt. Ach. Davor hören wir jetzt BTS mit Swim hier bei Absolut Hot, wir sind Jana und Marlon, schönen Freitag euch. Swim.

0: Young hat ihr großes Comeback jetzt gleich bei uns in der Playlist mit ihrem neuen Song und vor kurzem aber auch schon live auf dem Konzert von Rosalía. Da hat sie eine wilde Sex-Story gebeichtet. Wir hören da zusammen rein.
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0: Hi, hier ist Manon am Mikro. Lola Young war bei Rosalías Konzert als Special Guest dabei. Da gab es eine Szene, bei der die beiden in einem Beistuhl so sitzen und Lola Young das hier gebeichtet hat. What the fuck? Ein One-Night-Stand hatte einen Anruf angenommen und war mit der Alexa verbunden und sie konnte dann dadurch alles mithören. Es war einfach seine Frau, die gefragt hat, ob er noch Windeln mitbringen kann. What is going on? Die Beichte war Lola Youngs erstes Comeback bei dem Rosalía-Konzert und jetzt ist sie auch back in unserer Playlist hier auf Absolute Hot. Wir haben New Music Friday und das ist Lola Youngs neuer Song, der heute Nacht rauskam, From Down Here.

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0: kurz nach 8 und wir haben ganz neue Musik bei uns in der Playlist von Moskana. Rhythm Unknown heißt hier, hier bei Absolut Hot.
1: Yes, da geht es so ein bisschen drum, auch mal aus der Komfortzone rauszugehen. Einfach mal in unbekannten Gewässern schwimmen.
0: Ja, wichtig.
1: Vielleicht auch mal geil fürs Wochenende. Sich selber mal so eine kleine Sidequest vornehmen und out of Comfort Zone zu gehen.
0: Zum Beispiel? Was
1: Zum
0: schwebt
1: Beispiel,
0: dir vor?
1: Zum Beispiel einfach eine fremde Person ansprechen beim Feiern gehen und fragen, ob man mit dem was trinken kann.

0: meine Eltern gerade zuhören, hört mal bitte kurz weg.
1: Hi, Mario und Michael, was geht?
0: Guten Morgen. Die sind am Wochenende in Urlaub und ich mache eine Hausparty, obwohl ich gar nicht mehr zu Hause wohne. Reinster Fiebertraum. Ihr checkt nicht, die wissen von nichts. Das ist eine ganz verbotene Sache.
1: Mutig.
0: Aber meine Geschwister sind eingeweiht und die Nachbarin auch noch nicht. Ich habe lowkey ein bisschen Schiss, dass sie mich verpetzen. Also auch wenn ihr das hört, Brigitte, ne? Nicht verpetzen. Wäre ganz nett, weil ich habe Bock, Party zu machen mit meinen Friends in der Heimat. Das muss man noch ausnutzen, hä?
1: Ja, so 2016-Vibes. Einfach mal eine Hausparty schmeißen. Wir updaten euch am Montag. Vielleicht ist er ja dann auch irgendwie, who knows, noch in der Ausnüchterungszelle. Wir werden sehen.
0: Wir haben jetzt Alex Warren mit Fever Dream hier auf Absolut Hot.

0: kurz vor 8:30. Ihr hört Absolut Hot. Guten Morgen. Und Dirk aus Lichtenfels hat jetzt schon Feierabend. Der hat gerade diese Sprachnachricht reingeschickt.
1: Geil.
2: Good morning, ja. Auf dem Heimweg von der langen Nachtschicht. Ich wünsche euch einen wunderschönen Start in diesen Tag.
3: Dankeschön.
2: Und was kann man Besseres hören als Absolut Hot auf dem Heimweg, wenn man ultra müde ist, was einen aber super wach hält.
0: Du, wir so haben noch ein bisschen was vor uns, aber Absolut Hot. Egal, wann ihr in den Feierabend startet, wir wünschen euch ein geiles, langes Wochenende. Mensch, Leute, Montag ist Feiertag, wie geil.

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0: jetzt mit euch rein.
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0: Also wenn man jemandem erklären müsste, wie sich Liebe anfühlt, dann würde ich sagen, einfach Olivia Rodrigos Album durchhören. Ja, wir kennen noch nicht viele Songs daraus, aber es beschreibt diese ganzen Emotionen und Struggles, die man auch hat. Gerade wahrscheinlich, wenn man jung ist und so die ersten Erfahrungen macht. Einfach perfekt. Drop Dead ist schon draußen. Kennt ihr bei uns aus der Playlist hier bei Absolut Hot? Da geht's um diese Aufregung, ne? Nervosität, die man am Anfang hat, wo man sich jedes Mal denkt, ich sterbe gleich, wenn ich diesen Typen wiedersehe. Und in The Cure, das ist der Song, der heute Nacht rauskam, geht's dann schon eher um die ganzen Ups and Downs, die man in der Beziehung hat. Vor allem, wenn man merkt, diese Beziehung löst ja irgendwie doch nicht die ganzen Probleme, die ich mit mir selber habe. Da muss ich wohl doch irgendwie auch an mir noch arbeiten.
3: It's just sort of about how, you know, when you're younger, you think falling in love with someone will fix all of your problems. And then I think when you face love in reality, you realize that that's not the truth.
0: Und diesen Struggle hört man auch wirklich richtig gut raus. Der Song ist fast 5 Minuten lang. Das ist ja eh für 2026 komplett crazy. Aber das braucht's auch, weil der baut sich so richtig schön auf. Und am Ende entlädt sich dann das ganze Drama. Wir hören jetzt mit euch rein. Das ist Olivia Rodrigo mit The Cure. Ganz neu hier bei Absolut Hot.

Olivia Rodrigo hat die nächste Single von ihrem neuen Album veröffentlicht und das ist ihr persönlicher Lieblingssong. Kam heute Nacht erst raus. Wir hören als allererster Sender Deutschland

0: Jovi, ihr seid am Wochenende feiern, beschwert euch rechts beim Tanzen. Ach, der DJ war schon mal besser, oder? Und dann sind das die DJs, nur die stehen halt nicht am DJ-Pult.
1: Bei Glockenbach könnte euch das ziemlich wahrscheinlich passieren, weil wir waren gerade ein bisschen im Rabbit Hole bei Glockenbach. Es ist ja nicht so klar, wer ist das überhaupt, wer steckt dahinter? Man sieht immer nur einen Typ, auch mit Maske auf der Bühne. Aber es ist eigentlich ein DJ-Kollektiv, also es sind mehrere Leute. Man munkelt, der eine ist vielleicht nur ein Schauspieler, der dann da auflegt. Produzieren tun es aber andere, also...
0: Und die werden bestimmt auch in der Menschenmenge dabei sein bei ihrem eigenen Auftritt, so I mean.
1: Keiner weiß Bescheid, no one knows. Vielleicht haben Glockenbach schon mal neben euch getanzt in der Menschenmenge im Club. Wir hören sie jetzt hier mit einem ganz neuen Song bei Absolut Hot mit Sam Harper zusammen. Das ist

0: Can we be friends? Das wird Tiffany Ares auch sagen diesen Sommer. Die läuft jetzt bei uns in der Playlist hier bei Absolut Hot. Und sie hat uns im Interview verraten, Hot Girl Summer, nee, den wird es dieses Jahr nicht geben.
1: Ich bin jetzt auch so ein bisschen so in dieses Nonnenleben übergestiegen. Also, ne? Ich brauche nicht dieses Physische. Ich suche noch nach Connection und ich glaube, das verstehen manche Männer nicht. Sorry. Mhm. Die sagen dann, oh, du bist so toll und oh, du bist so hübsch. Und dann datet man irgendwie und dann melden sie sich nie wieder.
2: Tiffany hat noch mehr Dating-Stories ausgepackt und die gibt's bei uns in voller Länge im Interview auf YouTube zum Anschauen. @absolutradio heißt wir auf YouTube.
3: Moin Leute, hier ist Tiffany Ares und ihr hört jetzt meine neue Single bei Absolut Hot.

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1: Romepublic laufen jetzt bei uns mit einem ganz neuen Song hier auf Absolut Hot. Wir sind Jana und Marlon, hi.
2: Hi, schönen Freitag. Need Your Love heißt der und ich fühle mich jetzt offiziell alt. Ich habe nämlich Romepublic schon als Kind übelst gerne gehört und so. Dann habe ich jetzt mal nachgeschaut, von wann sind eigentlich die ganzen Banger von denen? Ja, es war halt alles vor 13 oder 12 Jahren.
1: Was?
2: Und ich denke mir so, das kann nicht sein, dass Counting Stars vor 12 Jahren rauskam. Gefühlt war ich da noch ein Kind.
1: Es wurde Zeit für einen neuen Banger.
2: Es wurde Zeit für einen neuen Banger und den haben wir jetzt hier für euch.

0: Ich habe keinen Bock mehr. Einmal Dating-Apps runtergeladen. Ich hatte gestern wirklich komplett Motivation. Wollte mal das Angebot checken. Ich habe sofort wieder gelöscht. Digga, wer macht denn bitte ein Gruppenbild als erstes Bild?
1: Das ist bodenlos.
0: Das ist wirklich das Erste, was Leute von dir sehen. Und dann muss ich mir aussuchen, wer du vielleicht sein könntest oder wie. Das ist doch nicht Sinn der Sache. Zeig mir doch einfach dein Gesicht, Mensch. Es ist so schwer.
1: Ich schwöre, das ist so krank. Wir hören jetzt von Paula Stella einen neuen Song. Lovesick heißt der. Hier auf Absolut Hot. Wir haben kurz nach 9.
0: Die hat auch keinen Bock mehr auf Liebe. Zu Recht.

0: Wochenende werde ich so einen Runway mit meinen Girls hinlegen zu Hause.
1: Ja.
0: Die illegale Hausparty, meine Eltern sind nicht eingeweiht. Fuck it, ich werde den Dancefloor da so eröffnen mit diesem Banger hier von Lady Gaga und Doechii. Jetzt bei uns in der Playlist. Das ist Runway auf Absolut Hot. Schönes Wochenende.

0: haben euch Anfang des Jahres Konzerttickets geschenkt für eure Lieblingskünstler, damit ihr die Songs alle mal live mitsingen könnt. Und unter anderem auch für Green.
1: Seit ich dich sah. Yes, und Selina aus Ochsenfurt war da. Das Konzert war letzte Woche und sie hat uns diese Sprachnachricht hier reingeschickt.
2: Also erstmal vielen Dank für das Mega-Erlebnis.
0: Gerne.
2: Es hat richtig Spaß gemacht und es war auch sehr schön.
1: Toll.
2: Und uns hat auf jeden Fall am besten gefallen, als Green dann noch in die Menschenmenge gegangen ist und da noch ein Lied gesungen hat. Das war auf jeden Fall das Highlight des Abends.

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0: Jana hat was Kleines vorbereitet.
1: Trigger Warning.
0: Ihr kennt doch alle diese Rezeptvideos, oder?
2: Wusstet ihr, dass wenn ihr 50% von Topic in ein Mixgerät gibt mit 50% Becky G und dann eine leichte Prise Sommerfeeling dazu gibt, dass ihr diesen tollen Sommersong bekommen werdet. Nee, jetzt mal Spaß beiseite. Topic und Becky G haben ein Collab zusammen. Der heißt Sorry Puppy und der ist ganz neu dabei hier bei Absolut Hot. Da hören wir jetzt rein. Schönen Freitag.
3: Was geht ab, Leute? Ich bin Topic hier auf Absolut Hot und ihr hört Jana.

0: Absolut Hot ist an bei euch. Wir sind Jana und Marlon. Guten Morgen.
1: Good morning.
0: Wir hören jetzt Tame Impala hier bei uns in der Playlist, der ein Motto hat neuerdings bei Konzerten. Der hat sich einfach bei seinem Konzert filmen lassen von seinem Kameramann auf der Bühne, wie er von der Bühne runterläuft, immerhin, und dann halt pinkelt, ne? Zum Glück nur von hinten, aber man hatte halt alles gesehen, live.
1: Es ist so wild, aber was willst du denn auch anderes machen in so einer Situation als Musiker? Also wenn du pinkeln musst, dann musst du nun mal pinkeln. Du kannst ja schlecht sagen, sorry, wir machen 5 Minuten Pause, 5 Minuten Pinkelpause und dann kommst du irgendwie wieder auf die Stage. Das ist schon heftig.
0: Wir hören ihn jetzt hier mit Dracula bei Absolut Hot.

0: Charlie XCX hat einen neuen Sommersong. Der Brett Summer war ja schon geil, aber ich habe so ein bisschen im Gefühl, der Song hier, der könnte euch auch gut gefallen. Der kam heute Nacht erst raus. Wir hören jetzt zusammen rein hier auf Absolut Hot.
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0: Charlie XCX ist eine Diva. Die hat einen ganz eigenen, ja, ich würde fast sogar sagen, abgefuckten Style, aber High Fashion. Und deshalb heißt ihr neuer Song wie die Spring Summer Collection 2026 SS26. Also so wird die Frühling-Sommer-Saison immer abgekürzt. Und damit will sie sagen, es ist Zeit für die knappen Röcke und die hotten Fits. Ja, das hier ist jetzt Charlie XCX, neuer Song SS26 hier auf Absolut Hot am New Music Friday. Wir spielen von morgens bis abends die Songs, jeden Freitag, die nachts erst rausgekommen sind.

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8: Für alle, die auch mies FOMO haben, wegen den ganzen Harry Styles TikToks, die gerade gepostet werden. Er ist jetzt auf Tour und man sieht's all over Social Media. Ich fühle euch, wir haben ihn aber ganz oft in der Playlist mit drin, dass wir zumindest ein bisschen das Gefühl haben, wir wären auch dabei gewesen. American Girls läuft hier nach 3 Songs bei Absolut Hot und das sind BTS mit Swim. Ich bin Jana, ich wünsche euch jetzt schon mal ein schönes langes Wochenende, Hotties. Swim.

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0: Heaven on My Mind ist jetzt ganz neu bei uns in der Playlist hier bei Absolute Hot von Kygo. Und viele von euch, wenn sie diesen Song jetzt gleich zum ersten Mal hören, werden gleich denken, das klingt doch wie Avicii. Hä? Aber genau das ist der Punkt, Leute. Dan Timinski singt auf diesem Song und den kennt ihr auch von einem ganz, ganz, ganz bekannten Banger von Avicii. What if I'm far from home? Oh, brother, I will hear you call. Hey Brother ist das. Und weil Kygo so ein riesen Avicii-Fan ist und den irgendwie weiterleben lassen will, auch in seiner Musik, hat er sich eben Dan Timinski geschnappt und hat sich auch ein bisschen die Melodie abgeguckt von Hey Brother. Und ich find's richtig toll. Also erstens, dass Avicii ein bisschen so ein Tribute bekommt. Ich meine, es ist ein krasser Künstler, wir vermissen ihn alle. Und dass Kygo sich das so ein bisschen zum Vorbild gemacht hat. Und zweitens, natürlich, weil er da sein eigenes Ding draus gemacht hat, trotzdem, und es ein richtig geiler Song geworden ist. Heaven on Your Mind ist ganz neu bei Absolute Hot. Wir hören jetzt mit euch rein. When you breathe.

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0: seid keine Schlampe. Nur weil ihr heute Abend jemanden beim Feiern mit nach Hause nehmen wollt. What the fuck?
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0: With brand new music. Wir haben jetzt einen ganz neuen Song von Bund mit dabei, Love Tonight, und der bringt es eigentlich auf den Punkt. Manchmal fühlt man sich einfach einsam, manchmal hat man einfach keinen Bock, den Satisfier anzusetzen. Der ist leer in der Schublade. Nerv nicht rum. Man kann auch einfach jemanden mit nach Hause nehmen. Natürlich vorsichtig, wen man da mitnimmt. Immer den Freunden Bescheid sagen, wenn man so eine Aktion plant. Aber genau das habe ich auch bei mir im Freundeskreis. Letztens war ich feiern, kam eine Freundin zu mir und meinte so, Mann, den finde ich eigentlich ganz gut. Und ich pushe die dann immer und dann habe ich gesagt, ey, dann nehmt ihn doch mit. Hä, ihr vibet doch voll, der ist super nett, wir kennen ihn. Es ist jetzt kein Unbekannter gewesen. Und dann war sie so, Mann, aber ich will nicht, dass die denken, dass ich eine Hure bin. Und dann war ich so, Girl, du bist doch keine Hure, nur weil du Spaß hast mit einem Typen. Ich wünsche euch ein schönes Wochenende auf jeden Fall. Falls es feiern geht, denkt an mich. Das ist Love Tonight von Bund. Der Song kam heute Nacht raus, läuft jetzt auf Absolut Hot.

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1: Wir machen gleich ein Album Pre-Listening. Flow sind drei Girls aus England. Die haben jetzt bald ein Album im Start und wir hören gleich einen Song, der damit drauf ist. Leak It in voller Länge nach drei Songs. Vorher haben wir aber jetzt noch Lady Gaga und Doechii mit dem Titelsong, wenn der Teufel trägt Prada 2 mit dabei. Das ist der Song One Ray hier auf Absolut.

0: Wir hören jetzt rein in einen Song, den wir noch nie gehört haben hier auf Absolut Hot. Der ist nämlich ganz neu, heute Nacht erst rausgekommen von Austis. Und der ist was für alle Heartbroken-Mäuse. Sie spricht uns wirklich aus der Seele.
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0: Wenn ihr schon mal eine Trennung durchgemacht habt oder gerade aktuell eine durchmacht, I feel you, dann wisst ihr, wie bodenlos beschissen es ist, jemanden loszulassen. Einfach zu akzeptieren, okay, diese Person, mit der ich mir wirklich meine ganze Zukunft vorgestellt habe, die ich davor jeden Tag gesehen habe, mit der ich jedes Detail aus meinem Leben geteilt habe, die ist jetzt nicht mehr da und die ist nicht mehr in meiner Zukunft. Wie macht man das? Austis kennt diesen Struggle und sie hat ihren neuen Song genau darüber geschrieben. Der heißt The Art of Letting Go.

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0: Lola Young hat ihr großes Comeback jetzt gleich bei uns in der Playlist mit ihrem neuen Song und vor kurzem aber auch schon live auf dem Konzert von Rosalia. Da hat sie eine wilde Sex-Story gebeichtet. Wir hören da zusammen rein.
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0: Hi, hier ist Marlon am Mikro. Lola Young war bei Rosalias Konzert als Special Guest dabei. Da gab es eine Szene, bei der die beiden in einem Beistuhl so sitzen und Lola Young das hier gebeichtet hat. What the fuck? Ein One-Night-Stand hatte einen Anruf angenommen und war mit der Alexa verbunden und sie konnte dann dadurch alles mithören. Es war einfach seine Frau, die gefragt hat, ob er noch Windeln mitbringen kann. What is going on? Die Beichte war Lola Youngs erstes Comeback bei dem Rosalia-Konzert und jetzt ist sie auch back in unserer Playlist hier auf Absolute Hot. Wir haben New Music Friday und das ist Lola Youngs neuer Song, der heute Nacht rauskam, From

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Ihr wisst Bescheid, wenn die DJs und die Latin Artists zusammen einen Song droppen, dann ist aber sowas von Sommer. Topic und Becky G haben was ganz Neues zusammen rausgebracht. Ich finde es eine richtig geile Kombi. Sorry Puppy heißt der Song. Und den hören wir in 5 Minuten hier bei Absolut Hot. Ist ganz neu dabei. Das hier ist erstmal Teddy Swims. Auch ein Banger. Unfassbar geile Stimme einfach. Mr. Know-It-All. Ich wünsche euch einen wunderschönen Freitag und ein geiles langes Wochenende. Ich bin Jana. Hi.

0: Rodrigo hat die nächste Single von ihrem neuen Album veröffentlicht und das ist ihr persönlicher Lieblingssong. Kam heute Nacht erst raus. Wir hören als allererster Sender Deutschlands mit euch rein.
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0: Also wenn man jemandem erklären müsste, wie sich Liebe anfühlt, dann würde ich sagen, einfach Olivia Rodrigos Album durchhören. Ja, wir kennen noch nicht viele Songs daraus, aber es beschreibt diese ganzen Emotionen und Struggles, die man auch hat. Gerade wahrscheinlich, wenn man jung ist und so die ersten Erfahrungen macht. Einfach perfekt. Drop Dead ist schon draußen. Kennt ihr bei uns aus der Playlist hier bei Absolut Hot? Da geht's um diese Aufregung, ne? Nervosität, die man am Anfang hat, wo man sich jedes Mal denkt, ich sterbe gleich, wenn ich diesen Typen wiedersehe. Und in The Cure, das ist der Song, der heute Nacht rauskam, geht's dann schon eher um die ganzen Ups und Downs, die man in der Beziehung hat. Vor allem, wenn man merkt, diese Beziehung löst ja irgendwie doch nicht die ganzen Probleme, die ich mit mir selber habe. Da muss ich wohl doch irgendwie auch an mir noch arbeiten.
3: It's just sort of about how, you know, when you're younger, you think falling in love with someone will fix all of your problems and then think when you face love in reality, you realize that that's not the truth.
0: Und diesen Struggle hört man auch wirklich richtig gut raus. Der Song ist fast 5 Minuten lang. Das ist ja eh für 2026 komplett crazy. Aber das braucht's auch, weil der baut sich so richtig schön auf und am Ende entlädt sich dann das ganze Drama. Wir hören jetzt mit euch rein. Das ist Olivia Rodrigo mit The Cure. Ganz neu hier bei Absolut Hot.

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Die gibt's nur bei uns. Ich bin Sophia, Happy Friday. Und jetzt habe ich für euch die Jungs von One Republic mit Need Your Love. Nee, Leute, so needy sind wir jetzt nicht. Hot Girl und Hot Boy Summer startet genau jetzt. Ne? Wir brauchen keine Liebe, wir brauchen Flirts.

Jetzt wird's iconic hier bei Absolut Hot. Ich bin Sophia und ich habe jetzt für euch Madonna und Sabrina Carpenter. Das ist sie hier. Zwei Generationen, ein Hotte, der es bei uns natürlich hier auf die hotteste Playlist geschafft hat. Bring Your Love heißt der und der ist so eine Mischung aus ganz viel Gefühl, aber auch Glamour, wie sie es eben gehört für Madonna und Sabrina Carpenter.

ihr und Hotties, seid ihr schon ready fürs Wochenende? Vielleicht habt ihr ja einen kleinen Zeitslot, um diesen Trend hier nachzumachen. Bei TikTok geht er immer noch viral zu Time Impala und Dracula. Einfach ein bisschen sexy dazu laufen, lip-sinken und gut aussehen. So einfach geht's.

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1: Charlie XCX hat einen neuen Sommersong. Der Brad Summer war ja schon geil, aber ich habe so ein bisschen im Gefühl, der Song hier, der könnte euch auch gut gefallen. Der kam heute Nacht erst raus. Wir hören jetzt zusammen rein hier auf Absolut Hot.
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1: Charlie XCX ist eine Diva. Die hat einen ganz eigenen, ja, ich würde fast sogar sagen, abgefuckten Style, aber High Fashion. Und deshalb heißt ihr neuer Song wie die Spring Summer Collection 2026 SS26. Also so wird die Frühling-Sommersaison immer abgekürzt. Und damit will sie sagen, es ist Zeit für die knappen Röcke und die hotten Fits. Ja, das hier ist jetzt Charlie XCX, neuer Song SS26, hier auf Absolut Hot am New Music Friday. Wir spielen von morgens bis abends die Songs jeden Freitag, die nachts erst rausgekommen sind.

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und Sexy, die haben schon bewiesen, hier bei dem Song, dass sie sehr gut zusammenarbeiten können. Ne? Also der Song macht definitiv Bock auf mehr Hot Hits von den beiden Girls. Gesagt, getan. Die Ladies kriegt jetzt hier mit She Did It Again. Tyler und Sarah Larsen war absolut hot. Ich bin Sophia, hi.

und Boys, absolut hottes hier mit mir, Sophia. Holt bitte einmal hier die High Heels raus oder die Sneaker gehen von mir aus auch. Wir walken jetzt ins Wochenende mit Lady Gaga und Doechii. Das ist Runway.

0: Hotties, was geht bei euch am Wochenende? Was habt ihr geplant? Gibt's vielleicht auch eine Night Out wie bei der Julie aus Berlin?
1: Treffen uns mit den Freunden, glühen ein bisschen vor. Und wenn wir uns fertig machen, läuft natürlich bei uns absolut hot. Es muss sein, es ist einfach ein Muss beim Fertigmachen. Macht gute Laune und dann geht alles ein bisschen schneller.
0: Girls, ich wünsche euch ganz viel Spaß, allen anderen natürlich auch einen guten Start ins Wochenende. Ich bin Sophia und jetzt habe ich hier vor euch Kamrad mit Hack.

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1: Ich bin Sophia, wünsche euch eine Happy Friday. Jetzt gibt's Olivia Rodrigo mit ihrem neuen Hottage Drop Dead. Und ich lieb an ihren Songs, dass die einfach auch Tiefe haben. Ne? Die Lyrics sind von Bedeutung und in dem Song geht's um die Angst davor, dass eine Person vielleicht doch zu perfekt für einen sein könnte.

Manche Songs fühlen sich an wie so eine nächtliche Autofahrt. Ne? Ruhig, ehrlich und trotzdem voller Emotionen. Genau so klingt der Hotted von Wisdom MC Wait For You. Der kriegt er jetzt hier bei Absolut Hot. Und vielleicht steht bei euch ja genau so ein Roadtrip an. Ne? Vielleicht noch das Fenster leicht öffnen, wenn es jetzt wieder wärmer wird. Und einfach so ein bisschen den Fahrtwind genießen zu Wait For You.

0: Absolut Hot ist hier mit den Jungs von Fast Boy und wir wollten mal wissen, in was seid ihr eigentlich super langsam?
1: Jegliche Form von Mathematik.
2: Ich bin sehr langsam darin, einfach Dinge zu finden.
0: Ja, also das mit Mathe fühle ich. Ich hatte einen Punkt im Abi, also wirklich miserabel. Absolut Hot ist hier mit mir, Sophia, jetzt Fast Boy mit Beautiful Life.

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0: 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Wir verbringen hier zusammen den Nachmittag. Und jetzt gibt es einen neuen Hot-Hit. Marshmallow und Kissin' My Friend.

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Sommerlich wird jetzt hier mit Robin Schulz und Embers. Dazu kann man jetzt schön einen Eislatte trinken oder auch schon ein Feierabendbier oder einen Spritz trinken. Ich hoffe, ihr seid schon im Freitag Feierabend. Robin Schulz und Embers jetzt hier bei Absolut Hot. Ich bin Sophia.

0: machen uns zusammen ready fürs wohlverdiente Wochenende. Vielleicht steckt der eine oder andere schon in den Vorbereitungen für den Feierabend. Hier gibt es jetzt auf jeden Fall Girl Power für euch. Flow mit Leak It. Bei Absolut Hot, ich bin Sophia. Hi.
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0: schönste Tag der Woche, New Music Friday hier bei Absolut Hot. Ich bin Sophia und Jana vom Hottesten Morgen Deutschland sagt euch jetzt mal, what's new on the playlist?
1: Kygo hat heute Nacht neue Musik released und es fühlt sich so an, als wäre Avicii wieder da und hätte einen neuen Song gedroppt.
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1: Heaven on My Mind ist jetzt ganz neu bei uns in der Playlist hier bei Absolut Hot von Kygo. Und viele von euch, wenn sie diesen Song jetzt gleich zum ersten Mal hören, werden gleich denken, das klingt doch wie Avicii. Hä? Aber genau das ist der Punkt, Leute. Dan Timinski singt auf diesem Song und den kennt ihr auch von einem ganz, ganz, ganz bekannten Banger von Avicii. What if I'm far from home? 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Hey Brother ist das. Und weil Kygo so ein riesen Avicii-Fan ist und den irgendwie weiterleben lassen will, auch in seiner Musik, hat er sich eben Dan Timinski geschnappt und hat sich auch ein bisschen die Melodie abgeguckt von Hey Brother. Und ich finde es richtig toll. Also erstens, dass Avicii ein bisschen so ein Tribute bekommt. Ich meine, es ist ein krasser Künstler. Wir vermissen ihn alle. Und dass Kygo sich das so ein bisschen zum Vorbild gemacht hat. Und zweitens, natürlich, weil er da sein eigenes Ding draus gemacht hat, trotzdem. Und es ein richtig geiler Song geworden ist. Heaven on Your Mind ist ganz neu bei Absolut Hot. Wir hören jetzt mit euch rein. When you breathe.

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8: Hier habe ich gleich einen Song für euch, mit dem ihr garantiert gut ins Wochenende reinstartet. Kado und Jomme, Turn the Lights Off. Davon noch ganz viel Power für euren Feierabend mit Alex Warren und Fever Dream. Ich bin Sophia. Happy Friday.

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1: Jetzt wird's emotional und richtig soulig. Mit ihm hier Teddy Swims, Lose Control. Der Song, mit dem er seinen großen Durchbruch geschafft hat. Der hat sich auch von unten hochgearbeitet, ne? Hat erstmal Cover-Songs online gestellt. Und die Leute haben ihn einfach gefeiert. Zu Recht, diese Stimme vergisst man auch nicht so schnell. Hier hat er es auch auf die hotteste Playlist geschafft. Mr. Know-It-All von Teddy Swims gibt's jetzt hier. Ich bin Sophia, happy weekend.

Leute, jetzt mal Real Talk. Fühlt ihr euch auch mal so richtig lost, ne? Vor allem jetzt an so einem Freitagabend, Freitagfeierabend, wo das ein oder andere vor dem langen Wochenende noch unbedingt erledigt werden muss. Ja, ich glaube, das Gefühl kennen wir alle. Glockenbach und Sam Harper auch. Lost gibt's jetzt hier bei Absolut Hot mit mir, Sophia.

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1: Yes, und es gibt von mir einen kurzen Reminder. Ihr seid keine Schlampe. Nur weil ihr heute Abend jemanden beim Feiern mit nach Hause nehmen wollt. What the fuck?
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1: With brand new music. Wir haben jetzt einen ganz neuen Song von Bund mit dabei. Love Tonight. Und der bringt es eigentlich auf den Punkt. Manchmal fühlt man sich einfach einsam. Manchmal hat man einfach keinen Bock, den Satisfier anzusetzen. Der ist leer in der Schublade. Nerv nicht rum. Man kann auch einfach jemanden mit nach Hause nehmen. Natürlich vorsichtig, wen man da mitnimmt. Immer den Freunden Bescheid sagen, wenn man so eine Aktion plant. Aber genau das habe ich auch bei mir im Freundeskreis. Letztens war ich feiern, kam eine Freundin zu mir und meinte so, Mann, den finde ich eigentlich ganz gut. Und ich push die dann immer und dann habe ich ihr gesagt, ey, dann nehm ihn doch mit. Hä, ihr vibe doch voll, der ist super nett, wir kennen ihn. Es ist jetzt kein Unbekannter gewesen. Und dann war sie so, Mann, aber ich will nicht, dass die denken, dass ich eine Hure bin. Und dann war ich so, Girl, du bist doch keine Hure, nur weil du Spaß hast mit einem Typen. Ich wünsche euch ein schönes Wochenende auf jeden Fall. Falls es feiern geht, denkt an mich. Das ist Love Tonight von Bund. Der Song kam heute Nacht raus, läuft jetzt auf Absolut Hot.

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Tatort mit Michael Schulte und 5am. Und jetzt, Leute, kommt was richtig Nices, finde ich. David Guetta und Jennifer Lopez habe ich für euch. Zwei Legenden aus den 2000ern, die sich zusammengetan haben und im Jahr 2026 so einen richtigen, ja, Club-Hit, Sommer-Hit zu schaffen. Save Me Tonight gibt's jetzt hier. Ich bin Sophia, Happy Friday. 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

Selbst wir jungen Hüpfer hier bei Absolut Hot lieben die 80er. Deswegen gibt es jetzt hier ein paar 80s-Vibes mit Moskina und Rhythm Unknown. Der ist neu bei uns. Ich bin Sophia, kommt gut ins Wochenende.

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Ab und zu gibt es nämlich auch Tickets bei uns. Just saying. Und ihr habt vor allem auch die hotteste Playlist im Radio to go mit dabei. Joe jetzt hier bei uns mit End of Beginning. Ich bin Sophia. Hi.

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0: Hotties, was geht bei euch am Wochenende? Was habt ihr geplant? Gibt's vielleicht auch eine Night Out wie bei der Julie aus Berlin?
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0: Girls, ich wünsche euch ganz viel Spaß, allen anderen natürlich auch einen guten Start ins Wochenende. Ich bin Sophia und hier gibt's jetzt die wunderschöne Stimme von Paula Stella mit Lovesick. Neu hier bei Absolut Hot.

One Republic habe ich jetzt hier bei Absolut Hot mit ihrem neuen Hotted Need Your Love. Und ich habe die Boys mal live gesehen auf einem Festival im Regen. Und dazu die Stimme von Ryan Tedder. Leute, das war wirklich Next Level. Also kann ich euch live wirklich empfehlen. Need Your Love jetzt hier bei Absolut Hot.

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0: 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Wir verbringen hier zusammen den Feierabend. Jetzt mit Oliver Heldens und Lady Hear Me Tonight. Lady.

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absolut hot. Ich bin Sophia, schön, dass ihr hier am Start seid. Und Leute, ihr kennt das safe, ne? Wenn Freunde so lange Sprachnachrichten schicken, dass ihr euch die am Feierabend erstmal reinzieht, wie so ein richtig schöner Podcast, ne? Vielleicht jetzt gleich, wenn ihr nach Hause fahrt oder wenn ihr zu Hause angekommen seid. Geht mir so, ich habe noch einiges anzuhören, insgesamt so 20 Minuten. Ihr kriegt jetzt gute 3 Minuten Samba und Homewrecker. Hier war absolut hot.

0: Jetzt wird's heiß hier auf der hottesten Playlist. So wie sich das gehört, hier am Freitag Feierabend mit dem neuen Hotted von Topic und Becky G. Das ist Sorry, Papi.
1: Was geht ab, Leute? Ich bin Topic, hier mit der allerbesten Sophia auf Absolut Hot, der besten Moderatorin des Universums.

0: Der schönste Tag der Woche, New Music Friday hier bei Absolut Hot. Ich bin Sophia und Jana vom Hottesten Morgen Deutschland sagt euch jetzt mal, what's new on the playlist?
1: Leute, schönen Freitag aus dem Absolut Hot Studio und jetzt schon mal ein wunderschönes, langes Wochenende. Montag ist Feiertag, wie geil ist das denn? Und wir starten rein in dieses lange Wochenende mit der einzig richtigen Art, wie man so reinstarten kann. Und zwar mit Sunny Fodera, der hat nämlich ganz neue Musik released heute Nacht. Und alles, was er rausbringt, ist einfach ein Banger. Alles, was er rausbringt, klingt nach Open-Air-Sommerparty. Und deswegen hören wir jetzt auch rein mit euch in seinen neuen Song. Zusammen mit Libyanka, Let Me Be In Your Arms.
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